Small Time Boy mit Bronx Gebiet, Rang Nummer 7 in dieser Woche in Deutschland. Ihre neue Single Why, vielleicht habt ihr es schon mal gehört hier bei Radio 104. Liegt auch nicht schlecht im Rennen. Ich glaube, bei Norbert Zit Parade am Samstag liegt sie unter den ersten Plätzen. Rang Nummer 6 zu France mit Mike Oldfield. Und wir kommen zu einem Wham-Mitglied. Rang Nummer 5, George Michael und K.

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Minuten nach 8:30. 8:36 Uhr. Grüße kommen wieder mal aus Augsburg, in diesem Falle von Herrn Schieferle. Guten Morgen, der Armin Langer in Starnberg soll hier sehr herzlich gegrüßt werden. Das soll natürlich auch gerne tun.

0: Sie hören nun den Wetterbericht.
1: Und zwar für Österreich, herausgegeben vom Wetterdienst in Innsbruck. Die Wetteraussichten für heute Abend lauten so: in Vorarlberg und Nordtirol von einzelnen Auflockerungen abgesehen, meist stark bewölkt und Aufkommen von Regen. Nehmen Sie also einen Regenschirm mitunter auch Gewitter. Tageshöchsttemperaturen heute 17 bis 22 Grad, in Ost- und Südtirol meist noch sonnig und am Nachmittag dann lokale Gewitterbildung möglich. Die Tageshöchstwerte in Tirol bis 25 Grad ansteigend, in Südtirol, das hören wir gerne, bis 29 Grad.

Was ist das denn? Ach so, ja. Ja, das macht nichts. Flugpost hier, ne? Luftpost. Haben wir noch ein paar Zustellungen? Immer her damit. Da soll sich der Schwarzschilling mal ein Beispiel nehmen, wie das hier bei uns geht, nicht? Das geht... Das, was? Und das noch ohne Porto? Ja. Ja, nun gut. Das mache ich. Ich hätte noch ein paar böse Bemerkungen. Soll ich? Nicht? Na, lasse ich das. Das ist ja nicht so schlimm. Wir fangen an. Also, fangen Sie mal an, Meier. Immer weiter hier. Immer ran hier. Immer ran. Kommen Sie näher, kommen Sie ran. So, jetzt kann ich... Atlantis kommt jetzt für Donovan. Das suchten die immer noch. Und der weiß ja, wo das liegt, ne? Magdalena in Sterzing grüßt wieder mal Herbert. Herbert, deine Haare hier.

0: Muito obrigada. Thank you.
1: Sechs Minuten nach 10:30, Radio Brenner 1, Dauerbrenner, Combo aus Bad Wörishofen. Der grüßt den Donald, Nandel, Tina, Zenta und Günther. Hallo.

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du, das war ein bisschen Instrumentalmusik von Ricky King und ich möchte Ihnen noch die Zeit ansagen, bevor es hier bei uns musikalisch weitergeht, auf der fröhlichen Welle von Radio Brenner International. Sie wissen ja, wir senden 24 Stunden lang und Sie sind mittendrin in der Morgensendung, die noch bis 9 Uhr dauert. Und die genaue Zeit ist nun 8 Uhr und 19 Minuten.

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1: Meine Damen und Herren, die staatliche Energieversorgung in Italien ist derzeit nicht in der Lage, uns als ihren Kunden vertragsgemäß zu bedienen. Es kommt daher zurzeit zu gelegentlichen Stromausfällen, die heute Vormittag einen ungestörten Sendebetrieb unmöglich machen. Wir können schwerlich auf Ihr Verständnis bauen und entschuldigen uns für die Unregelmäßigkeiten der staatlichen Elektrizitätsgesellschaft und fahren nun fort in der Hörbar.

0: 21 Uhr und 2 Minuten in wenigen Sekunden. Jetzt gibt's endlich mal Musik. Es beginnt sozusagen der musikalische Teil des Abends, gell Jürgen?
1: Jo!
0: Ja, 2 Stunden hörten wir Brenner Spaß vom Brenner Pass. Der muss irgendwann mal lernen, seine eigene Sendung anzukündigen. Nicht? Aber das wird er nie lernen. Wer hat den Titel erfunden, Jürgen?
1: Das war in einer langen, langen gemeinsamen Sitzung in einem Örtchen, was sich Zoll nennt. Urheber diese, jetzt unbekannt.
0: Diese Werbung wieder für unsere Romy und für unseren Hans und für den Helmut draußen ist ja wieder nicht bezahlt. Ich denke dran, aber das ist ja so üblich hier bei uns.
1: Weiß anders.
0: Rock'n'Roll bis 22 Uhr, Leute. Gehen wir's an.

0: hat dermaßen viel zu tun, dass man kaum weiß, wo einem der Kopf steht. Guten Abend, meine Damen und Herren, genau 4 Minuten nach 22 Uhr haben wir es. Jetzt machen wir erstmal die Kennung. Ne? Wollen Sie wieder mal eine Kennung hören heute Abend? Oder soll ich heute mal ohne Kennung?
1: Ach, mach doch ohne Kennung.
0: Ohne Kennung. Hier ist der Sandman auf Südtirol 1, Ausgabe Mittwoch. Am Mikrofon bis 0 Uhr befindet sich Christian Stürmann. Ziemlich sauer auf dem Klavier, muss ich sagen. Das ist eine Unverschämtheit, was der Kerl sich erlaubt. Und jetzt hat er mich zum Feind.

0: Frank Hotel und CC Catch. So, das, meine Damen und Herren, war der Dauerbrenner für heute. Ich muss Ihnen ganz ehrlich sagen, ich bin auch froh drum. Denn das hat mir gelangt heute, hier, ja, mit diesem Herrn hier. Wenn Sie irgendwelche Mittel wissen, wie man ihn beseitigen kann, zumindest vom Sender, dann wäre ich Ihnen dankbar.
1: Postfach 81,
0: nein. Ja, ja. Klaus aus München möchte Stefan grüßen. Und Stefan ist genauso dick wie du, soll ich sagen.
1: Ich bin nicht dick, ich meine, wenn Stefan dick ist, tut mir das leid. Stefan, es tut mir sehr leid, dass du dick bist.
0: Ja, und dann wirst du, wenn du so weitermachst, auch noch ein just a lonely boy, gell? In diesem Sinne, meine Damen und Herren, bleiben Sie uns gewogen. Einen schönen Abend und lassen Sie sich von Herrn Klavier nicht zu sehr ärgern. Tschüss!

Meine Damen und Herren, Sie haben gerade gemerkt, unser Sender kommt in Stottern. Selbst der verträgt das nicht. Ich grüße mal ganz herzlich den Gottfried, der dort oben sitzt, auf 3500 Meter Höhe. Ist schön dort oben, Junge. Nur nicht rausgehen. Denk dran, nicht? Draußen ist so kalt. Und immer schön auf den Knopf drücken, nicht? Wenn Opa wieder vom Fahrrad fällt oder der Dynamo versagt oder was auch immer. Wie schön, dass auch wir unseren Riesenhuber als Entwicklungsminister haben.

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wir ganz einfach mal an. Hier aus Petershausen schreibt mir die Marlies Amanti. Hallo ihr Lieben, zurzeit weilen wir in Wilhelmshaven. Leider können wir euch hier nicht hören. Wäre auch ein bisschen viel verlangt, nicht? Also, schon seit dem 10.12. konnten wir euch nicht mehr hören. Dann putzt euch die Ohren. Hat Herr Klavier oder Herr Klapprad dran rumgedreht? Na, das weiß ich nicht. Mal sehen hier. Schöne Weihnachten! Und Christian soll nicht so viel fressen, sonst wird er noch fetter, wie er eh schon ist. Da hast du recht, Marlies. Jawohl, das ist richtig. Wir werden es ihm ausrichten. Naja, ich nehme ja auch an, dass er zuhört, nicht? Denn er ist ja gleich dran mit der nächsten Sendung. Skapadabadu,

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1: Wir bringen heute eine Special Story über Steve Winwood. Ich wünsche viel Spaß im heutigen Schlafrock. Am Mikrofon ist Klaus Ramoser.

0: Ja, in 14 Tagen bzw. in einer Woche, dann ist wieder unsere Sabine hier am Mikrofon von Radio 104. Servus, danke fürs Zuhören. Bis zum nächsten Mal.
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1: Hier war gerade was los. Haben einige Leute angerufen und haben sich bedankt für die offenen Worte, die ich da gesprochen hätte in Richtung Motorradfahrer. Hätte ich das gewusst, hätte ich den Mund gehalten. Ich hätte eigentlich einige Leute ruhig mal auf den Sender schalten sollen, damit man so hört, wie denn so die Meinung ist. Das tun wir lieber nicht, weil wir wollen nicht für den einen oder anderen Partei ergreifen. Es reicht ja, wenn ich mich in den Nesseln immer setze, nicht? Müssen Sie ja nicht tun. So, meine sehr verehrten Damen und Herren, es ist 21 Uhr und eine Minute und wir wollen jetzt...
2: Ja, hallo, hier spricht Klavier.
1: Oh, das doch.
2: Ja, für Leute mit und ohne Tick gibt's Klaviers Geschenk.
1: Herr Klavier!
2: Nun, Sie gehen... Sagen Sie mal, ist ein Kühl da?
1: Ja, der ist hier, aber der geht...
2: Ja,
1: Sie gehen...
2: Ja.
1: Sie gehen mir auf...
2: Mal, haben Sie schon einen automatischen Dresslüfter?
1: Was habe ich, einen was für einen Lüfter?
2: Was?
1: Ein
2: Dresslüfter, das ist eine Maschine, die stellt Sie in Ihren Kleiderschrank,
1: ne? Ja, und?
2: Wenn Sie, da geht hier los, du machst hier ein bisschen Trara und dann sind die Kleider alle schön durchdüftet.
1: Ach was.
2: Bei Ihren stinkigen Klamotten ist es ja nun auch unbedingt
1: notwendig. Herr Klavier, bitte, würden Sie sich bitte mal benehmen?
2: Ja, das stellen wir rein und dann steckt man den Stecker in die Dose und dann geht es los, nicht? Dann
1: ach.
2: Kann man auch gleichzeitig mit ein Ausfall haben wir bisher gehabt.
1: Wie, ein
2: Ausfall. So viel ist der Kleiderschrank abgebrannt,
1: das...
2: aber das macht nichts. Dafür haben wir wieder unsere Schwachstrom.
1: Herr Klavier! Herr Klavier!
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1: Menschen, ich bringe ihn um. Ich werde ihn erschlagen. Ich werde ihn köpfen. Ich werde ihn vierteilen. Ich werde ihn aufhängen, erschießen.
4: Guten Abend, meine Damen und Herren, und herzlich willkommen zur zweiten Stunde Dauerbrenner hier auf Südtirol 1. Das ist ja ungeheuer. Ich zum Tier werde ich hier. So. Also, jetzt können die Telefone wieder glühen, auf dass wir wieder Platten spülen, die Ihnen nicht so gut gefallen. Nun ran hier. Die Telefonnummern aus Deutschland sind 0039 472 65794 und die 64654. Aus Österreich 040 472 65 794 und die 64 654. Und aus Südtirol, da wählen Sie bitte die 0472 und die 65 794 sowie die 64 654. Sie können uns natürlich auch ein Postkärtchen schreiben. Das Ganze dann an Südtirol 1. Kennwort Dauerbrenner. Gelle? Ja. Kennwort Dauerbrenner. Postfach 81. In 39049. Sterzing, Südtirol. Absender nicht vergessen. Und dann kann das losgehen. Südtirol 1, Kennwort Dauerbrenner, Postfach 81, in 39049, Sterzing, Südtirol, Absender nicht vergessen, auf die Rückseite der Postkarte Ihren Wunsch und Ihre Grüße und dann geht das los. Für Hermut aus Ergolding, Grüße an Herwig, Hatti, Gerhard, Markus, Sigrid und alle möglichen Leute hier, Monika und Tom, die Moody Blues.

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1: Es ist genau 12.29 Uhr, eine Minute vor 12:30. Wir nehmen in wenigen Sekunden nun unser normales Tagesprogramm wieder auf. Und ich gebe dann gleich weiter an Waldemar Müller und die Hörbare.
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2: Ja, hier ist er, ja. Bernie, bist du auch noch da? Ja, wollen wir anfangen mit der Hörbar?
1: Sie merken, meine Damen und Herren, die Stimmung schwappt bereits jetzt wieder über. Rede bitte nicht so laut, nicht, dass unsere Sendeantenne wieder umkippt. Ne? Ja, das weiß man ja alles nicht so recht.
2: Ja, das ist klar, ja.
1: Ja, willkommen
2: was
1: und Begrüßung.
2: Was heißt wieder? War die weg? Ich meine, war die Antenne umgefallen?
1: Der Antonie war nicht umgefallen.
2: Nein, ich dachte schon vielleicht.
1: Nein. Aber
2: Cäsium belastet oder so.
1: Die hat zu viel Bäckerei abbekommen und das kann ja ohne weiteres dann mal der Fall sein. Ja, bei der Gelegenheit an unseren Communicator, herzliche Grüße an den Günther von der Schwarzensteinhütte. Der hat ja alle Hände voll zu tun gehabt mit seinem Telefon.
2: Ja.
1: Hoffentlich hält nun die Solarzelle wieder.
2: Ne? Ja, und hoffentlich hältst du nun auch bald
1: die
2: wieder
1: die Schnauze.
2: Ja.
1: Ich weiß es. Dankeschön.

um meinen Satelliten kümmert. Hier, hier hat gerade jemand angerufen, hat gesagt, also in Deutschland und in Österreich würde ich höchstwahrscheinlich gar keine Startgenehmigung bekommen. Hm. Naja, lassen wir das Ding eben woanders fliegen. Was soll's.

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0: Im Sendegebiet heute Morgen nach Auflösung einzelner Störungsreste sonnig, im Osten anfangs noch lebhafter, sonst abflauender Nordwestwind. Die weiteren Aussichten zunächst sonnig, später von Westen her Gewitterbildung. Die Temperaturen in Bayern und Süddeutschland 25 bis 28 Grad, genau wie in Österreich, und in Südtirol zwischen 23 und 27 Grad. 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Die genaue Zeit, es ist 7 Uhr und 5 Minuten.
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Meine Damen und Herren, ohne unser Zeitzeichen wird es heute 20 Uhr und jetzt gleich und vielleicht oder so. Leider ist unser Zeitzeichen in Urlaub. Piep, piep, piep, piep. Noch ein Piep. Okay, sagen wir mal, es ist 20 Uhr. Bitte? Ach so,

0: 그래요.
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0: Der Wald wird gefegt. Sowas in der Richtung, dachte ich. Aber ich habe die Platte leider nicht gefunden. Ja. Deswegen spielen wir die Stranglers mit Golden Brown. Das ist auch nicht viel besser.
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0: Ja, die Albtraumwelle für Andreas in Penzberg.

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0: die Hausnummer, bevor es mit einer Expedition schickt.
1: Aber ich hab doch ganz deutlich gesagt, Hausnummer 43.
0: Was haben sie gesagt? Am Blödsinn haben sie gesagt.
1: An anderen Tod.

0: So schwer Leberleiden sein. Denkt, der muss zum Arzt. Was ist? Daheim ist er, nicht? Ich steh da, nicht? Was muss ich mir auch in meinem Alter mit einer verheirateten Frau was anfangen? Na.
1: Und das war's ja auch schon, unsere neueste Ausgabe. Unsere Neuigkeiten aus der internationalen Musikwelt. Wir, das waren der Paul hier an der Technik und der Markus am Mikrofon. Hoffen, Sie hatten ein bisschen Spaß mit uns und wünschen Ihnen weiterhin noch einen angenehmen Tag und eine erfolgreiche Woche. In diesem Sinn weiterhin viel Spaß auf der freien Welle. Dankeschön fürs Zuhören. Tschüss, ciao und auf Wiederhören.

Ist das was? Na siehste. So, meine Damen und Herren, jetzt gehen wir langsam aber sicher auf die 21-Uhr-Grenze zu und dann, na, erstmal setzen wir einer Fata Morgana auf für den Armin in Landshut mit Grüßen an die Manuela.

0: welche Klavier? Hat sie was Ideen in den Schwachstrophversicherung auch gefunden hatte? Sie hatte so Probleme mit dem TV, nicht?
1: Ja, ja.
0: Aber zum Beispiel, wenn man irgendein so ein kleines Hirni wieder in den Telefonanlagern setzt und ja. Oder wenn den Blitz einschlägt, ist alles versichert in den Schwachstrom.
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1: Das geschieht ihm recht. Er ist unseren italienischen Leitungen zum Opfer gefallen.
3: Telefonico hat ihn geschafft.
1: Ach, was wir alle den ganzen Abend versucht haben, schaffte wieder mal mit links unsere Heuler, Wospidi, Klingeling.
3: Ja.
1: Herrlich. Herrlich.
3: Nun spielen Sie mal einen Oldie.
1: Ja, den, wo man kennt.
3: Ja.
1: Oh. Für Wolfgang in Groß-Eitingen, Dr. Antibiotics, Spirit in the Sky, Grüße geht an die Klasse 1E, seiner Berufsschule für Mess- und Regeltechniker und so.
3: So was lernt er. Das ist ja auch ein schmutziger Beruf.
1: Wieso denn? Bierfässer kann man doch auch damit
3: anregen. Ach so.

0: 6:44. Ich habe jetzt die große Freude, ein Geburtstagskind begrüßen zu dürfen. Guten Morgen, Günther.
1: Guten Morgen.
0: Ich hoffe, kannst du mich hören, ja?
1: Ja, ich kann dich ganz gut hören.
0: Na, wunderbar. Günther wohnt in Bad Tölz, feiert heute Geburtstag. Darf man fragen, wie jung oder wie alt du wirst?
1: Ich fange eigentlich den Nuller, lasse ich weg, ich fange mit 4 an.
0: Na, was heißt denn das? Lass das Ding doch da steht, ist doch ganz in Ordnung so. Finde ich gut. So.
1: Ja, ich gehe immer abwärts jetzt wieder dann, statt aufwärts.
0: Wie, was heißt das?
1: Ja, ich gehe jetzt rückwärts dran, 39, 38 und so weiter.
0: Ist eine gute Idee. Sollte man eigentlich machen, ne?
1: Ja.
0: Ja, gut, Günther. Also wie gesagt, herzlichen Glückwunsch von uns zu deinem heutigen Geburtstag.
1: Danke, danke.
0: Und du wohnst in Bad Tölz.
1: Jawohl.
0: Was, da darf man fragen, was
1: ein
0: du...
1: Ein treuer Zuhörer von euch.
0: Das weiß ich, ja. Du hast das öfteren schon mal angerufen hier. Darf man fragen, was du beruflich machst?
1: Ja, ich bin der leitende Krankenpfleger im städtischen Krankenhaus.
0: Ah ja, naja, also, dann ist das doch auch was, nicht?
1: Da hast du schon mal gesagt, dass ja im Neuen wird gebastelt, gell?
0: Bitte?
1: Im Neuen wird gebastelt.
0: Ach so. Ja, ja, Günther, ich, wie gesagt, also wie feierst du heute?
1: Im kleinen Raum.
0: So im kleinen.
1: Das Große kommt eigentlich erst später dann.
0: Das kommt später. Feierst du im Krankenhaus heute?
1: Nein, schon privat.
0: Schon privat.
1: Die Krankenhauskollegen, die lade ich erst am Montag ein. Dann.
0: Die ladest du am Montag ein. Naja, das ist doch in Ordnung. Ja, gut, dann, wie gesagt...
1: Ich hätte noch einen Wunsch.
0: Einen Musikwunsch? Ja, welchen Musikwunsch hättest du?
1: Ja, von Rimmler.
0: Ein Stefan...
1: Vogel der Nacht.
0: Sollst du haben.
1: Und zwar der Vogel der Nacht. Und zwar soll ungefähr so wieder schade, dass der Franz Josef Strauß schon gestorben ist. Der soll einen bayerischen Maskrug runterschmeißen. Und zwar alle auf die wo euch stören wollen, damit euer Sender kaputt geht. Okay? Der soll ihn richtig treffen, der bayerische Maskrug. Ja? Weil ihr habt so einen super Sender.
0: Ja, ich muss dir ganz ehrlich...
1: Der Wunsch geht in Erfüllung. Ja.
0: Weißt du, es ist so... Ich finde es ganz toll, was du jetzt gesagt hast. Ich hoffe auch nur, dass das keiner in den falschen Hals kriegt, dass ich dich dazu angestiftet hätte, dass du jetzt also hier solche Sachen erzählst.
1: Das kommt von mir.
0: Nicht? Denn ich meine, man muss ja davon ausgehen, dass die Bundespost natürlich auch nicht aus freien Stücken handelt und da also einen Sender einschaltet. Da haben die eigentlich, die Jungs, die das machen, die haben da eigentlich recht wenig persönliches Interesse dran. Da stecken schon ganz andere dahinter, ne?
1: Der Franz Josef, der passt schon auf.
0: Das will ich hoffen. Das will ich hoffen. Alles klar. Und wenn ich irgendwie kann, dann werde ich ihm beim Maßkrug werfen helfen.
1: Mich würde es freuen.
0: Gell?
1: Ich gebe einen extrigen noch einen Schubs noch mit dazu.
0: Du schubst noch mit dazu.
1: Damit er ja schön ertrifft, die richtigen.
0: Das kann man nur hoffen, dass es die. Das kann man nur hoffen, dass es die richtigen trifft. Ne? Ich meine, es wird auch höchste Zeit, dass so manchen Leuten da mal ihr doch relativ schmutziges Handwerk gelegt wird.
1: Genau.
0: Günther, ich danke dir ganz herzlich.
1: Ja.
0: Wünsche dir heute einen wunderschönen Tag.
1: Danke, danke.
0: Und lass es dir gut
1: euch
0: gehen.
1: Genauso, und euer Team, gell?
0: Vielen Dank und grüß deine Patienten von uns.
1: Ja.
0: Tschüss.
1: Danke, danke. Tschüss. Bye, bye.
0: Mittlerweile genau 13 Minuten vor 7.

0: Love is God, Align on You und hier I Am the Warrior. Verdient hat sich sicherlich diese Patti Smiles, weil wenn ich sie spiele, muss ich die Plattencovers fast unter den Tisch legen, denn so wie sie aussieht, so 1,70 Meter groß, lange, schwarze Haare, blaue Augen, tolles Mädel, da stehe ich drauf.
1: Im Studio Stefan.

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0: Die Hörbar ist hörbar. Jeden Tag von 10 bis 13 Uhr. Sie bringt Ihnen alles Aktuelle aus aller Welt. Sachen zum Lachen hin und wieder auch, sobald es welche gibt, nicht?
1: Oh ja, es gibt natürlich jeden Tag auch Sachen zum Lachen. Und die werden dann so eingestreut. So mal von vorne, mal von hinten, mal von oben, mal von unten.
0: Also für jeden etwas. Das Ganze bis 13 Uhr hier auf Radio Brenner 1. Auch hier arbeiten wir wieder zusammen mit dem Wetteramt in München und der Wetterdienststelle in Innsbruck, mit dem ADAC in München und mit allen anderen Leuten, die meinen, etwas zu sagen zu haben.

0: Die genaue Zeit, es ist jetzt 1 Uhr.
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Ja, Sunglasses hätten einige von uns hier gestern in der Nacht auch noch brauchen können, weil es war schon zeitweise irgendwie ein bisschen komisch hier. Aber egal, alles ist vorbei. Eine Minute nach 16 Uhr. Der Willi begrüßt euch recht herzlich zur Rush Hour an Allerheiligen.

0: So, how do you do? Frage, wie es Ihnen geht.
1: Ich hoffe gut.
0: Reicht mir mein Kopfhörer?
1: So ist recht, so. Meine Güte. Ja, hier ist heute Morgen schon wieder einiges los, kann ich Ihnen sagen.
0: Die Telefone klingeln wieder mal auf allen Leitungen. Ich weiß zwar auch nicht warum, aber bitte. Ich habe nur eine Leitung freigegeben, aber... Gut, macht's doch, was ihr wollt mit mir. Frau Schröcker aus Burgberg. Das liegt da irgendwo in der Nähe zwischen... nicht? Also... Lass mich auch mit Rosenheim und Landshut, möchte alle unsere Hörer grüßen und möchte den Engelbert hören.
1: Ja.
0: Und sie meint, wir sollen den Störsendern der Deutschen Bundespost ordentlich Kontra geben. Frau Schröcker, da können Sie sich drauf verlassen. Und wir...

0: 19 Uhr geworden. Mhm. 19 Uhr. Rolle, rolle, rolle, rolle, rolle, rolle. Was ist das denn?
1: Rock'n'Roll, ja.
0: Eine nette Andeutung. Ja, ich begrüße Sie zu einer Stunde Rock'n'Roll. Guten Abend.

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2: Ja, und ein Zeitzeichen gleich hinterher, weil es so schön war, ne? Ja. Genau, 21 Uhr und damit auch all denen ein herzlich Willkommen, die vielleicht sich jetzt wieder mal auf die Frequenzen gemogelt haben und gesagt haben, mal gucken, ob sie wieder da sind. Wir sind da. Wir begrüßen Sie, meine Damen und Herren, zur zweiten Stunde, zur zweiten Runde im Dauerbrenner. Vergessen Sie die Liebe nicht. Monika aus Ingolstadt grüßt damit ihren Mann, den Helmut. Und Udo Jürgens wird singen.

0: Im Übrigen, meine Damen und Herren, mit unserem Sender, da tut sich was, nicht? Das haben Sie sicher alle gemerkt. Wir sind jetzt rauschfrei. Ja.
1: Was sind wir, rauschfrei?
0: Rauschfrei.
1: Kann gar nicht sein.
0: Doch, doch, nur das nicht. Das ist falsch, was du da... Ach so. Nein, wir haben etwas also getan in Richtung Stereo. Sie haben das mitbekommen, nicht? Weil früher hat es doch etwas sehr stark immer wieder mal sogenannte Rauscheinbrüche gegeben. Und diese Einbrüche sind uns von der Kriminalpolizei verboten worden. Deswegen haben wir das Ganze jetzt rauschfrei gemacht. Also es gibt keinen Einbruch mehr. Wir möchten Sie jetzt bitten, uns das zu bestätigen auf beiliegender Postkarte. Nee, aber Schmarrn beiseite. Es würde uns wirklich interessieren, ob Sie beim Stereoempfang jetzt über die Frequenz 106,4 ist sowieso alles klar, aber über 101,30, ob Sie uns jetzt dort in Stereo besser hören können. Da würden wir Sie herzlich drum bitten, uns kurz anzurufen.

0: Ja, also eben haben wir einen Gruß raufgeschickt in 3500 Meter Höhe. Ich glaube, da können wir noch froh sein, dass wir hier unten sind, denn da oben ist es erheblich kälter als hier. Ja. Und vielleicht haben wir beide denselben Wunsch hier unten. Und da oben in Palermo bei Nacht ist es sicher wärmer als in Südtirol bei Tag.
1: Naja, das kann man also so und so sehen.
0: Ja, aber jedenfalls mitten im Sommer kam der Winter. In Bayern waren am Freitag die ersten Gipfel im Voralpenland mit Schnee bedeckt. Auf der Zugspitze lagen 20 Zentimeter Schnee. Und die Zugspitze ist ja so klein gegen den schwarzen Stein.
1: Nicht? Und da ist ein paar hundert Meter, ja.
0: Paar hundert Meter, ja, natürlich, ja. Und auch der Wendelstein war leicht schneebedeckt. Im Allgäu schneite es sogar bis in die Tallagen. Ja, da haben wir es noch verhältnismäßig gut hier. Die Gipfel von Hochvogel, Nebelhorn und Fellhorn waren weiß. Die Schneefallgrenze sank auf 1500 Meter. Ja, und jetzt kommt natürlich schon wieder die Warnung, alle Jahre wieder, aber nicht am 30. August. Der ADAC empfiehlt Autofahrern für die höher gelegenen Passstraßen vorsorglich Schneeketten mitzunehmen. Das Stilfser Joch zum Beispiel kann derzeit nur mit Ketten befahren werden.
1: Das ist doch alles wunderschön, nicht? Ja. Nur, ich meine, die Meldung kommt Jahr für Jahr ein bisschen früher. Dieses Jahr schon im August. Ich weiß auch nicht, ob das so das Richtige sein wird.
0: Das liegt wahrscheinlich... Naja, ist egal. Wir wollen jetzt nicht...
1: Nein, das liegt garantiert an Tschernobyl.
0: An Tschernobyl.
1: Denn irgendjemand, verdammt nochmal, muss die Schuld einfach tragen.

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Einen wunderschönen guten Abend, das wünscht Ihnen der Jürgen. Brenner Spaß vom Brennerpass ist angesagt. 2 Stunden lang Spaß, Spiele und Unterhaltung. Wie immer brauchen Sie Papier und Bleistift, weil Sie müssen sich einige Notizen machen. Und vor allen Dingen eine freie Telefonzelle. Oder Sie dürfen zu Hause keinen mehr an Ihr Telefon ranlassen. Denn die nächsten 2 Stunden werden ganz sicherlich ganz heiß. So heiß, dass Sie ab und zu eine ganz tolle Erfrischung brauchen.

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Naja, eines muss ich schon sagen, wir sind natürlich schon stolz auf unsere Sendungen, die wir zum Großteil alle selbst hier in unserem Studio produzieren. Aber wer von uns allzu schwere Kost verlangt, den müssen wir schon enttäuschen. Dazu sind wir doch zu klein und dazu fehlen uns auch die nötigen Mittel. Aber ist nicht allein die Tatsache, dass Hörer durch lokale Radiostationen wieder echten Kontakt mit ihrem Radio finden, dass sich der lokale Sender als Freund, als Ratgeber und Vermittler anbietet, schon Grund genug für die Existenzberechtigung solcher lokaler Stationen? Glauben Sie nicht auch?

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Ja, einen schönen guten Morgen, liebe Zuhörer. Es ist wieder Sonntag. Na, es wird ja immer wieder Sonntag. Gott sei Dank, das ist für uns doch ein schöner Trost, wenn es so in der Woche nicht ganz so richtig hinhaut, dass wir uns sagen können, ach komm, noch ein paar Tage, dann ist wieder Sonntag. Und dann gibt es vielleicht wieder auch ein bisschen Sonne im Herzen.

0: Die genaue Zeit.
1: 21 Uhr.
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1: So, Freunde, es geht in die zweite Stunde unserer Uli-Nacht. Sie können jetzt sich wieder ans Telefon stürzen. Die Vorwahlen aus Deutschland 0039472. Aus Österreich 040472. Und aus Südtirol 0472. So, und dann suchen sich die schönste Telefonnummer aus, die Ihnen am besten gefällt. Entweder 765794 oder 764654 oder 764655. Mein Gott, das können wir schon fast singen, nicht? Das passt richtig gut drauf. So, jetzt machen wir Lärm mit den Sweet und Love is Like Oxygen für den Uwe in Dachau. Der möchte die Renate grüßen und alle, die da kreuchen und fleuchen.

Als wir im Oktober 1977 Radio Tirol gründeten, hatten wir schon recht konkrete Vorstellungen. Wir wollten wirklich Radio machen mit allem, was dazugehört, mit Nachrichten und Interviews, Magazinsendungen und mit vielen deutschen Schlagern auch, wenn wir uns bewusst waren, dass wir uns da mit der Gefahr aussetzten, ein Schnulzensender zu sein. Wir waren ein paar Freunde, die sich zusammensetzten, einer, der schon bei einem anderen Privatsender gearbeitet hatte, einer, der nach 10 Jahren journalistischer Arbeit bei einer Tageszeitung zu einem anderen Medium überwechseln wollte und einige, die einfach Spaß daran hatten. Kollegen, die sich in der Technik ein wenig auskannten, trieben wir auch auf. Wir suchten uns eine freie Frequenz, die, wie sich bald herausstellte, nun so frei auch wieder nicht war, wie wir zunächst angenommen hatten,

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1: Bam, badam. Ja. Und das tun wir auch. Wir erfüllen zum Beispiel jetzt den Wunsch von der Rosi aus Kaufbeuren. Schönen Dank für deinen lieben Anruf. Grüße an die Christine, an die Brigitte und an den Herbert und an das Radio Brenner-Team. Momentan vertreten von Bernie ganz alleine auf weiter Flur, aber das macht nichts. Es klappt jetzt trotzdem. Hier haben wir Smokey. Mama, my boy.

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Einen schönen guten Abend, verehrte Damen und Herren. Für den Rest des heutigen Sendetages begrüßt Sie und begleitet Sie durch das Programm Siegfried. Das ist das Schaufenster der Freien Welle Pustertal. Wir beginnen mit Geiersturzflug und Einsamkeit.

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1: Wow, wow, wow. Das war keine Vorführung einer Hundestaffel. Ich sage wow. Oder auch guten Morgen, good evening, war ja gestern Abend, ne? Heute ist good morning allerseits. So, was ist los?
2: Hier meldet sich mit einem Doppelaxel, ihr Axel.
3: Gott, wie kann man bloß schon so fröhlich sein?
1: A whole lot of shaking going on.

Ja, und wir, das heißt hier im Studio des Werbefunks München, sagen Ihnen, liebe Zuhörer von Radio Nord in Bozen, einen schönen Samstagnachmittag bzw. ein schönes Wochenende. Sollten Sie sich allerdings die Wiederholung anhören, dann sagen wir Ihnen ebenfalls einen schönen Donnerstagmorgen. Heute hören Sie die Sendung vom 13. Oktober bzw. vom 18. Oktober. Wir haben wieder jede Menge Musik für Sie ausgesucht. Wir haben viel Post bekommen, womit wir jetzt gleich herzlich Dankeschön sagen. Und wie Sie ja bereits wissen, haben wir noch den ganzen Monat Oktober 50 Langspielplatten sowie 100 Singles zu verlosen.

Ich möchte jetzt mal ganz herzlich meine Arntaler alle grüßen. Ich weiß, das sind jetzt jede Menge. Bitte rufen Sie im Moment auch nicht an, meine Damen und Herren. Das hat gar keinen Wert, Sie kommen eh nicht durch. Es ist alles zusammen. Krach, Bumm, Ende. Wir flicken das nachher wieder, nicht? Ja, ja, klar, wir isolieren das wieder und dann müsste es wieder gehen. Die möchte ich jetzt mal ganz herzlich grüßen, Sie dort im Arntal. Ganz egal, ob Sie jetzt dort Urlaub machen und zu Gast sind oder ob Sie im Arntal wohnen und uns alle zuhören, das wissen wir. Wir freuen uns sehr darüber. Wir danken auch sehr vielen Leuten, die uns immer wieder behilflich sind, wenn mal da oben was ausfällt, wo wir da mal schnell anrufen können. Und die dann mit unserem Gottfried dort oben in Funkkontakt stehen, die dann also weiterhelfen. Wissen Sie, da hilft ja jeder zusammen und das ist das Schöne. Und Sie möchte ich heute Abend ganz, ganz herzlich grüßen. Alle, damit keiner beleidigt ist und ich auch niemand vergessen habe. Ins Arntal, sehr herzliche Grüße.

Guten Abend oder besser guten Morgen. Es ist 3.30 Uhr früh auf der Sonneninsel Ibiza. Wir befinden uns hier im Coup, the best Disco auf Ibiza. Im Coup, der Treffpunkt tausender Gäste, die täglich bis zum Sonnenaufgang Nachtfieber total erleben. Wir grüßen alle Gäste aus der BRD, aus der Schweiz und Österreich und den Rest der Welt. Sie hören eine Gemeinschaftsproduktion von Radio Isacco International Italien und Radio Diario Ibiza, live aus dem Coup. Sie hören die Top 10 Maxi, die internationale Hitparade, die Hitparade live. Radio Isacco International und Radio Diario Ibiza wünschen allen Zuhörern am Radio und allen Gästen hier im Coup gute Unterhaltung über eine knappe Stunde Disco Totale aus dem Coup. Am Mikrofon Cesar. Und schon steigen wir ein hier bei der Startnummer 10. Die Startnummer 10 aus Holland. Bei Van Halen eine Imagine Nummer 1 in Amerika. Hier ist die Startnummer 10. Hier ist Jump.

Ja, zum letzten Mal in diesem Jahr ist das Espresso-Studio zusammengefallen. Vielen Dank fürs Einschalten. Ja, auf alle Fälle. Ich darf Sie recht herzlich begrüßen für 2,5 Stunden Espresso hier auf Südtirol 1. Ja, und ganz besonders begrüßen wir die Zuhörer, die Kabelzuhörer in Harburg, die auf der 107,9 uns im Kabelnetz empfangen können. Und ja, und für alle, die uns dort nicht empfangen können, die sollen sich doch mal an die Post wenden. Die Post gibt dann ganz gerne Auskunft über weitere Sachen. So, wie gesagt, Begrüßung zu Espresso. Wir gucken heute, was die Astrologen mal so ein bisschen uns erzählen fürs nächste Jahr. Und wir gucken auch sonst noch, was sonst alles so passiert. Also, wir machen aber jetzt erstmal ein bisschen Musik.

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0: Auf Radio Brenner 1 war übrigens gerade vor 5 Sekunden genau 11 Uhr. 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

0: So, ich glaube, jetzt hat die liebe Seele Ruhe für heute Abend. Und das kann ich dir aber sagen.
1: Stimmt, ja. Also, wir müssen uns auch nochmal was anderes einfallen.
0: Ja, wir brauchen, ich meine, einige Leute haben hier schon Anti-Klavierwaffen.
1: Haben die?
0: Ja, es sind schon einige im Umlauf. Sollen morgen, wenn ich also bei uns in die Agentur komme, sollen einige Geschenke für mich davor liegen, wie man Herrn Klavier bekämpfen kann, aber...
1: Vielleicht auch handwerkliche Stücke?
0: Ich glaube nicht.
1: Eventuell nicht.
0: So, bisher ist das alles schief gegangen. Das hat alles nicht mehr geklappt. Da sieht eher Frau Lennox weiße Mäuse. Das sage ich dir, du. Hier, für die Rosa ein Gildchen, Grüße an Petra und an den Heinz. Yeah!

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1: Heute Montagabend, wir hörten eben einen Titel von Tom Jones aus dem Jahre 1966. Sie wissen ja, Südtirol 1, die swingende Alpenwelle. Green, green grass of home. Und das Ding ist übrigens mal immerhin, jedenfalls in Großbritannien, am 12.11.1966 auf Platz 1 gewesen. Ne? Und das mehrere Monate lang. Ne? Wer kann das heute schon von sich behaupten, der heutigen Interpreten, die wir so haben. Musik haben wir mitgebracht heute. Viele, viele Oldies sind dabei und vielleicht auch ein paar moderne Sachen. Naja, einfach so querbeet, ne? Quer durch den Garten. Hoffentlich gefällt es Ihnen. Zum Beispiel Linda Ronstadt von ihrer LP Blue Bayou, Purple Pretty for Me.

Ja, und damit, liebe Hörer, sind wir auch schon am Ende der 90-Minuten-Weckerei angelangt. Martin Pierpamer machte heute das Technische möglich. Am Mikrofon hörten Sie Oswald Waldner. Morgen wird Sie Gerald Fleischmann eine Welle lang zu Hause besuchen. Also nicht versäumen. Morgen zur gleichen Zeit. Wir wollen auch nicht verschlafen. Wir wünschen noch einen schönen Tag, Sonne und gute Erholung den Urlaubern. Der Arbeiterschaft einschließlich Arbeitgeber einen glücklichen Arbeitstag. Auf Wiederhören, bis zum nächsten Mal.

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Das war Musik aus dem Jahre 1981 von der Gruppe ABBA, von der LP The Visitors, hörten wir jetzt den gleichnamigen Titel. Und das war's auch mit Mr. Sandman heute für Karfreitagabend. Dankeschön fürs Zuhören. Der Bernie macht hier gleich noch weiter mit einer Stunde Golden Oldies bis 0 Uhr. Dann gibt es bis morgen früh um 6 Uhr Nonstop Music. Und Herr Kühl und Stürmann werden Sie auch morgen früh mal wieder aufwecken. Das wird eine Chaotensendung, ich weiß es jetzt schon. Ja, nett. Ich habe einen Hall auf dem Kopfhörer, was ist hier los? Und also ich sage schon mal tschüss, nicht? Wie gesagt, Bernie macht eine Stunde weiter und wir hören uns dann morgen früh wieder um 6 Uhr. Machen Sie es gut und nochmal danke fürs Zuhören. Tschüss.

0: want to know what love is. Eine schöne Platte von Foreigner. So, wir kommen hier vorne und hinten nicht mehr zur Schlag heute. Also es ist ungeheuer, nicht, was sich hier abspielt. Überall klingeln die Telefone, jeder will was zu unseren Themen beitragen. Schwachstromversicherung. Und, ja, oh meine Güte, nee.
1: So haben die Wählerinnen der
0: für Hieronymus und Rieke gibt's Klaviers Geschenkboutique. Ja,
1: ja, das ist gut. Ja. Gutes Brauch. Gefällt mir gut.
0: Ja, ja. Warte nur, du. Er wird, also ich hoffe nur sehr, dass er uns heute noch erspart bleibt. Machen wir, wie war das gerade? Moment, was war das mit dem Rücksitz? Ja,
1: ja, in der amerikanischen Frauenzeitschrift Ladies Home Journal oder Journal unter 350.000 Leserinnen, so haben die Wählerinnen der Republikaner zwar mehr Gefallen an Reizwäsche die als die Anhängerinnen der Demokraten. Und man ziehen wir doch im Gegensatz zu diesem das Fernsehen der Liebe vor.
0: Ja. Moment und mal, ich jetzt muss ich mal dumm fragen. Entschuldige bitte mal, die Demokraten wollen mehr Liebe im Fernsehen oder wie war das?
1: Nein, also das heißt, die Demokraten wollen mehr Liebe oder beziehungsweise ziehen die Liebe

0: dem Fernsehen vor.
1: Also ich meine, ich das Programm sehe.
0: Ja, nun gut, ja, wir können ja hier noch glücklich sein. Wir empfangen ja einige mehr. Aber normalerweise ist das ja nicht so doll mit dem Programm. Und ich meine, es geht noch weiter. Das ist nämlich das Jahr mit der Liebe. Und 14% der US-Ehefrauen so steht hier, auf dem Rücksitz.
1: Auf dem Rücksitz. Jetzt frage ich
0: mich. Nun fahren sie immer, vielleicht nicht alle VW Käfer.
1: Jetzt frage ich mich aber bloß immer, wie kriegen die das Auto ins Wohnzimmer?
0: Das ist die große.
1: So, wir kommen zum Wishful Thinking und Hiroshima. Für den Joachim in Inkhofen, Grüße an Claudia, an Robert, an Martin, Hartmut, Stefan und Lilian. So ist das.

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Sie waren dabei, mit dabei bei Radio Transalpin von Anfang an mit Live-Schaltungen nach Luxemburg. An der Technik Walter Obrist, am Mikrofon Otto Katalak, und weil vom schönen Reden man nicht satt wird, gehen wir jetzt frühstücken.

0: genaue Zeit, 17 Uhr.
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0: Servus und einen wunderschönen guten Abend, liebe Hörer. Willkommen bei uns bei Radio Brenner 1 zum Brennerpoint. Am Mikro heute der Thomas.

0: Hallo, hallo Sie da. 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
1: Was? 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
1: Hallo.
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2: Von der Sendeleitung kommt hier gerade eine dicke Beschwerde. Meine sehr verehrten Damen und Herren, sind Sie so lieb und rufen Sie bitte nur die 65794 an. Ich weiß, Sie bekommen unter Umständen von der Auskunft in der Bundesrepublik Deutschland auch eine andere Telefonnummer genannt. Das ist die Rufnummer der Sendeleitung, unter der wir unter keinen Umständen irgendwelche Wünsche erfüllen können. Haben Sie bitte Verständnis dafür, die 65794, das ist Ihre Wunschnummer und die müssen Sie auch anrufen, dann kommen Sie hier durch. Bitte nicht die andere Nummer anrufen, dort kann man Ihnen nicht weiterhelfen. Dafür müssen Sie bitte Verständnis haben. Und ich weiß, unsere Hörer haben dafür Verständnis. Das ist ja so eine kleine Lotterie, nicht? Entweder man kommt durch oder man kommt nicht durch. Kommt man heute nicht durch, kommt man morgen durch. Und der Dauerbrenner, den es früher ja nur von Montag bis Mittwoch gegeben hat, den haben wir ja erweitert. Jetzt gibt es ihn von Montag bis Freitag. Also mehr können wir ja nicht tun und wir geben uns wirklich die größte Mühe. Lieber Stefan in Gröbenzell, du zum Beispiel grüßt Radio Brenner und seine Hörer und die freuen sich sicherlich darüber. Hier ist die Spider-Murphy-Gang mit Freizeit 81.

Doch jede Menge Telefonate, alle auf einmal. Na, wir werden der Sache schon Herr werden. Das ist ja doch sehr erstaunlich, dass alle wieder da sind. Herr Füchsel aus Eggenfelden, der ist der Erste, der seinen Gruß erfüllt bekommt. Herr und Frau, alle werden in altbewährter Tradition und Weise gegrüßt. Und die Saale sollen Voyage, Voyage singen.

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1: Eis in the Sunshine, eine hübsche Platte, nicht? Ja, auch wieder was. Die Werbung alles so erfindet, na schon großartig. So, meine Damen und Herren, lassen Sie uns weitermachen mit Queen. Für die Mackie in Alling, Grüße gehen an Uli und an Andy. Queen, France, will be France.

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0: Und ja, das war's für heute schon. Die Sendung Brennerspaß vom Brennerpass. In 2 Minuten und 15 Sekunden wird's genau 21 Uhr. Und dann kommt die Rock'n'Roll-Show hier auf Brenner 1 mit Thomas. Er hat schon feine Sachen rausgesucht. Thomas, was spielst du heute? Rockabilly oder was?
1: Nein, Rock'n'Roll vom Feinsten.
0: Rock'n'Roll vom Feinsten, wie wir es von ihm gewohnt sind, ne?

Hier ist Radio Brenner International, erstes Hörfunkprogramm. Ja, meine Damen und Herren, die neue fröhliche Welle aus Südtirol. Ich hoffe, Sie hören uns gut. Wenn Sie uns gut hören, würden wir uns freuen, wenn Sie uns kurz anrufen würden. Ich gebe Ihnen mal schnell die Telefonnummern durch. Aus Deutschland erreichen Sie uns jetzt unter 0039 472 65 794. Deutschland 0039 472 65 794. Aus Österreich erreichen Sie uns unter 040 472 65794. Was mich jetzt ganz besonders interessiert, sind unsere Hörer in Stuttgart und um Stuttgart herum. Wenn Sie uns vielleicht kurz anrufen könnten und uns mal schnell so einen kleinen Empfangsbericht durchgeben können. Also alles, was in Stuttgart und um Stuttgart herum ist und uns zuhört, bitte mal kurz anrufen. Dankeschön.

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0: Also, jetzt hört mal alle zu. Legt euer Strickzeug weg oder die Sportzeitung oder was ihr sonst gerade macht. Denn jetzt kommt...
1: Mit dem Zeitzeichen für 22 Uhr meldet sich diese hervorragende Sendung.
2: Wie bitte?
1: Diese hervorragende und mit Recht so beliebte Sendung meldet sich jetzt.
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0: Sie hören Musik zum Einschlafen mit unserer Schlafmütze.
1: Ja, die ja nun hier so jeden zweiten Abend auch am Mikrofon sitzt, das kann man sagen. Und in diesen zwei Stunden sprechen wir natürlich die Hörer an, die es etwas zärtlich lieben. Und in dieser Sendung, da darf man sich auch verlieben.
0: Das ist ja nicht wahr. Das ist ja nicht auszuhalten. Kommst du für die Folgen auf, für spätere Heirat, die nicht ausgeschlossen ist oder so?
1: Wir sollten bitte meine Adresse nicht angeben.
0: Nicht jedes Mal aufs Neue.

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1: 284, 16 Uhr, 4 Minuten und ein paar Sekunden.
2: Ich kann das nicht. Oh Mann. Aus dem Live-Sendestudio 1 begrüße ihr Team von Radio Brenner zur 39. Ausgabe der Bravo-Hit-Parade. Heute ausnahmsweise nicht mit Bubi Heilemann. Ihr Mann am Mikrofon für die nächsten zwei Stunden ist der Axel. Ach, wie Dieter Thomas das immer hinkriegt. Hut ab, Hut ab, Hut ab. Wenn Sie sich, liebe Hörer, an der Bravo-Hitparade beteiligen möchten, dann schreiben Sie eine Postkarte oder ein Briefchen. Sie können auch an Bubi Heilemann schreiben. Kennwort Bravo-Hits der Woche. 8000 München 100. Das kommt an. Sie, liebe Hörer da draußen, liebe Bravo-Leser, Sie haben diese 39. Ausgabe der Bravo-Hitparade zusammengestellt durch Ihre Postkarten, durch Ihre Nominierungen. Wollen mal sehen, was dabei rausgekommen ist. 35 Titel normalerweise hat diese Hitparade. Wir fangen an bei Platz Nummer 25, zählen rückwärts und werden irgendwann dann in der zweiten Stunde dieser 2-Stunden-Sendung auf Platz Nummer 1 landen. Wenn wir dann noch Zeit haben, je nachdem wie viel Zeit wir haben, gehen wir die Neuvorstellungen durch, was sich alles getan hat, alles neu reingehuscht ist. Vielleicht hören wir noch kurz rein in irgendeinen Titel von den LPs der Woche, Single-Bestseller beispielsweise, oder wir gucken uns um in den amerikanischen, englischen, schweizerischen und italienischen und bayerischen Hitparaden. Also wie Dieter Thomas es immer hinkriegt, sagenhaft.
1: Mittwoch, der 26. September.
2: Ah, ich werde noch mal ein bisschen üben. 16:06 Uhr mittlerweile. Fangen wir an mit Platz Nummer 25.

sage ich jetzt, dass wir heute Abend überziehen. Und wenn das der Stürmann wieder hört, dann schmeißt er gleich wieder mit Platten um sich. Ne? Müssen Sie... Na, bitte, was habe ich gesagt? Schon passiert's wieder. Das sind dann die Platten, die auf dem Sender nachher so gehen. Sie hat Diamanten und du hat alles, was ihr... Nicht, das sind dann die Platten. So hören die sich dann an, ja. Ach, alles jubelt, alles lacht, wenn Stürmann seine Sendung macht. So, wir kommen zu den Beach Boys. Für Hansi und Michael in Erding. Grüße gehen an die Steffi und an die Klassen 10a und 10n. 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

im Radio, wo die Gruppe Oasis mit ihrem Hit Summer Holiday in allen Programmen vertreten ist. Da sehen Sie, jetzt setzen die Oasis auch hier bei Radio Brenner zum Sprung in ihre Radios an. Hier ist die Gruppe Oasis und Summer Holiday.

1 Uhr und 29 Minuten, liebe Hörer. Das war die Sendung für die Urlauber auf der freien Südtiroler Welle oder auch auf den Wellen von Radio Transalpin. Es verabschieden sich der Egon mit dem Spitznamen Dos und der Aaron vom Mikrofon.

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irgendwas kaputt? Da klingelt ja gar nichts, aber jetzt klingelt dafür. Ja, jetzt klingelt's dafür. Und wie? Guten Tag, meine Damen und Herren. Ich begrüße Sie sehr herzlich heute Nachmittag an einem wunderschönen sonnigen Nachmittag aus Südtirol. Und ich hoffe, dass Sie uns gut hören können. Ne? Ich meine, manche Leute können uns ja nicht riechen, aber wenn man uns trotzdem gut hören kann, dann ist das eigentlich eine schöne Sache und darüber freue ich mich. So, und begrüße Sie alle zu Ihrem Wunschkonzert aus Südtirol. Wenn Sie jetzt wollen, dann rufen Sie an. Die Telefonnummern haben Sie gerade gehört und dann kann es eigentlich nur noch ganz wild losgehen.

Vorsicht, Kinder, die Sendung droht noch musikalisch zu enden, wenn das so weitergeht. Wir hätten zum Beispiel hier noch etwas sehr Hübsches für den Alexander in Feldgedenk. Feldgedenk. Noch einmal OMD mit The World's Joan of Arc oder Maid of Orleans.

war in der Top-Tour heute Abend. Da folgt gleich unsere Telefonnummer bekannt geben, falls ihr uns anrufen wollt, falls ihr Wünsche habt. Von Deutschland aus bitte ruft 0039 471 und dann 44667. Von Österreich aus 040471 und dann 44667. Und für Bozen gilt natürlich nur 44667. Noch einmal die Vorwahl von Deutschland 0039 und von Österreich 040.

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Darf ich vielleicht nochmal auf unsere Spielregeln zu sprechen kommen? Manche Leute wollen das ja einfach nicht begreifen oder können es nicht begreifen oder denken immer wieder, ach, lass den doch erzählen, ich kenne da eine Geheimnummer und da, ja, scheiße, Lotte, Entschuldigung, eine Denkstepuppe wollte ich sagen, so nicht heute mal, nein, nee, bitte, wir haben alle Leitungen dicht gemacht, bis immer auf die jeweilige Lotto-Leitung, die wir dann für 20 Minuten aufmachen, dann machen wir die wieder zu und eine andere wieder auf, nee, Sie kennen das ja, mach's A-Loch auf und B-Loch zu, Blockflötenunterricht haben wir alle mitgekriegt, also uns genauso machen wir das. Momentan ist bis ungefähr 14.20 Uhr unsere Leitung 3 in Betrieb, 7, 6, 4, 6, 5, 5.

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Das Wetter morgen, für morgen sagen die Meteorologen keine wesentliche Wetterveränderung voraus. Es bleibt teilweise nebelig und sonnig. Die Temperaturen erreichen Werte zwischen minus 4 und plus 2 Grad. Meine Damen und Herren, das waren die Weltnachrichten von Radio Transalpin. Internationale Meldungen gibt es wieder zur nächsten Folgenstunde.

0: Ganz komisches Lied ist das.
1: Wieso bitte?
0: Ja, weil die so komisch Englisch singen, die können das gar nicht.
1: Na, das ist, glaube ich, nicht Englisch gewesen, oder?
0: Das war nicht Englisch.
2: Nein. War Telefonico Centralino oder
1: umgekehrt. Ja. Meine Damen und Herren, wir möchten doch jetzt zum alten Jahr, nicht? Mach's A-Loch auf und das B-Loch zu. Möchten wir doch jetzt mal unsere lieben Hörerinnen und Hörer begrüßen, die uns nun im Kabel zuhören. Und wir möchten bitten, den Hörer aus Adelsried, der uns auf 100,05 zuhört im Kabel, in Adelsried doch mal bei uns anzurufen. Ja, desgleichen Abend, begrüßen wir unseren Hörer in Eichach auf 95,25 im Kabel.
2: Haben wir denn auch einen Hörer in Augsburg?
1: In Augsburg-Hochzoll haben wir jemanden, und zwar auf 102,70. Auch dort herzliche Begrüßung hin.
0: Augsburg, ja. Wir haben die ganz neu. Ich habe sogar noch einen in Eichstätten hier. Der hat vorhin angerufen.
1: Der war auf 93,95.
0: Richtig.
1: Ja.
2: Und ich habe noch einen halben in Eheherkirchen oder so. Kann das
1: sein? Ja, das ist wieder was anderes. Vorher müssen wir aber unsere lieben Hörerinnen und Hörer in Bad Tölz im Kabel der Deutschen Bundespost begrüßen, die uns auf 99,85 zuhören.
0: Du sag mal, wollen wir das ganze Spiel eigentlich weiterführen?
1: Ja,
0: dann sind wir kurz vor 12.
2: Ja. Nee. Wir sollten aber noch, weil wir nun schon oben vom Alphabet her angefangen haben, auch nach unten gehen. Z wie Zolling.
1: Ja, auch in Zolling auf 102,8 Doll. Vielleicht sollte auch unser Hörer in Zolling mal anrufen.
3: Denn ich habe hier auch noch einen.
1: Ja.
3: Was? Ich habe hier auch noch einen Hörer.
0: Ich habe auch noch einen.
3: In Wollenzach.
1: Ja,
3: 102,85.
0: Den kenne ich.
2: Das ist die Bierflasche, ja, ich weiß.
1: Ja, der ist bereits abgefüllt.
2: Hör mal, ich meine, du bist doch ein echter Bayer, sagst du jedenfalls immer. Wo ist denn Harburg in Bayern? Ich kenne nur Harburg bei Hamburg.
1: Wo ist Harburg, bitte? Ich sehe das nicht.
2: Und der Herr, wie Hose.
0: Ja, das ist vielleicht eine Überreichweite.
1: Ja,
0: Wir
1: begrüßen bei der Gelegenheit unsere höhere
2: und schöne Grüße an die Harburger Berge auf 107,9.
1: Ja. Aber Kinder, ich meine jetzt mal ohne Spaß, wir haben gestern ein Dankeschön an die Oberpostdirektion in München, die uns, es geht los, die Oberpostdirektion in München hat uns also versorgt hier mit den aktuellen Frequenzen in den Kabelanlagen, in den Breitbandkabelanlagen der Deutschen Bundespost. Und nun wissen wir auch endlich, dass wir im Ort, wo wir immer drüber gerätselt haben, in Eheherkirchen, auf 102,70 zu hören sind. Also, Kinder, wir sind begeistert und wir freuen uns. Ich meine, wir wussten nicht, dass wir in so vielen Kabelanlagen sind. Das sind nämlich ganz genau 2, 4, 6, 8, 10, 12, 14, 16, 18, 20, 20,
2: 21, 22, 23, 24,
1: 25, 26, 27, 38, 40, 42, 44, 46, 48,
0: 49, 50. Mach doch mal das Mikro 50, zu bei dem
1: 52 Kabelanlagen in 52 Kabelanlagen in ganz Bayern übertragen nun diese Sendung.
0: Hoffentlich. Ist doch nicht zu fassen.
3: Das kann ja jetzt auch losgehen.
1: Das ist jetzt ganz bestimmt der Hörer aus Wollenzach.
0: Hoffentlich. Nee. Das ist jede Woche einer. 52. Ja. Die sind gerade vorbei.
2: Südtirol 1 nach eigenen Angaben vielleicht 2 Millionen Euro oder mehr.
1: Das könnten schon mehr sein.

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0: Hilfe! Das ist ja nicht mehr auszuhalten hier. Was habe ich denn jetzt hier angefangen?
1: Moment. Wo liegt nun Harburg?
0: Das wissen Sie jetzt gleich.
1: Ich muss vor mal eben, da ist noch jemand
0: dran. Ich muss mal eben hören, vielleicht kriegen wir unseren ersten Hörer jetzt live auf Sendung.
1: Ja.
0: Ich weiß nicht, hallo? Hallo? Ja, grüß dich.
2: Hier ist der Joachim in München-Leim.
0: Joachim in München-Leim.
2: Ja, ich möchte euch allen vom Team recht guten Rutsch ins neue Jahr wünschen. Alles Gute für 87.
0: Danke vielmals.
2: Dann euch nochmal mitteilen, ihr seid im Münchner Kabelnetz nur auf 106,1 in Stereo zu hören.
0: Und auf 103,5?
2: Habe ich gerade probiert, nichts.
0: Ist nicht da?
2: Nein, nur Rauschen.
0: Aha, dann müssen wir sofort uns fürchterlich beschweren.
1: Rauschen sind wir auch.
0: Ja, weil die Oberpostdirektion uns fröhlich diese 103,5 mitgeteilt hat. Nun ist es allerdings so.
2: Ja.
0: Nun ist es allerdings so, dass das liegt höchstwahrscheinlich an mir. Dass ich den unser zweites Programm nämlich
1: Südtirol 9, ja?
0: Ja, das kann durchaus der Fall sein. Aber auf 106,1 geht alles bestens.
2: Wunderbar, ja.
1: Und zwar rauschfrei und in Stereo, oder wie?
0: Na, ist doch sehr schön. Dann bedanken wir uns und wünschen einen guten Rutsch, ja?
2: Ja, und noch vielleicht irgendwann ein schönes Liedchen, ein schöner Oldie.
0: Ja, Oldies, die man kennt. Machen wir.
2: Alles klar.
0: Kommt alles.
1: Spielen Sie mal an den anständigen Oldie.
0: Tschüss, mach's gut. So, das war jetzt das.

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1: Meine liebe Hörer, ich hoffe, wir sind alle wieder komplett und dann kann es ja gleich wieder losgehen mit der 39. Hitparadenausgabe im Jahre 84, wobei Sie Roman Langebner und Peter Obexer einladen. Beginnen tun wir mit einem romantisch-sentimentalen Titel, der schon seit etlichen Wochen in allen europäischen Hitparaden hoch oben steht. Kommen tut er von George Michael, einem Mitglied der Gruppe Wham, und die Nummer heißt Careless Whisper.

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0: Kurz und schmerzlos, aber bündig, nicht? Ja, es ist immer wieder eine Freude zu sehen, wie die Platten zu Ende gehen. Was hat es gegeben? Stürmer, es gibt kein Loch. Es gibt
1: Loch ein Loch und hält nichts.
0: Nein, nein, nein, nein. Es gibt kein Loch. Und wenn ich im Mischpult sitze, aber...
1: Das meinte nun Hugo nicht.
0: So, jetzt lasset uns singen. Und zwar mit Gordon Lightfoot irgendwas von Sommerdreams. Für den Helmut in Allenberg. Grüße gehen an seine Frau. Stocking.

0: Aus Chicago kommt der kleine Klimpervogel, nicht? So, überall auf der Welt gibt es Hörer, die Südtirol 1 hören. Auch in Schwabmünchen. Ist das richtig?
1: Jawohl, das ist richtig, Bunny.
0: Ja.
1: Also erstmal herzliche Grüße an dich und euer Team.
0: Oh, vielen herzlichen doch auch. Schwabmünchen, würdet ihr vielleicht so liebenswürdig sein? Ich meine, jeder einmal im Leben nach Schwabmünchen, aber es gibt auch einige Leute, die nicht wissen, wo Schwabmünchen liegt.
1: Also Schwabmünchen, das ist ca. 30, 35 Kilometer von Augsburg ist das entfernt.
0: Ach, deswegen, Augsburg, ja, das kennt...
1: Ja, ich erwähne Augsburg nicht so gerne.
0: Ja, das kennen wir ja schon. Das kennen wir schon. Prima! Ja, also in der Nähe von Augsburg.
1: Richtig.
0: Augsburg ist der Parkplatz von Schwabmünchen.
1: Richtig, richtig.
0: Wir kriegen die Sache doch in den Griff. So.
1: Ja, eben, sag ich doch.
0: Prima. Und da hört ihr also zu. Und wer ist da noch so alles bei dir im Bunde?
1: Ja, also neben mir ist der Helmut. Das ist also mein Arbeitskollege und mein bester Freund. Das ist also ein alter Fan von dir.
0: Oh Gott. Na, der hat Geschmack. Das muss man ihm lassen, ja.
1: Ja, ja.
0: Gut.

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1: Wieder von Ihnen verabschieden. Sollte eine passende Anzeige für Sie dabei gewesen sein, dann geben Sie Ihrem Herzen ruhig einen Schubs, setzen Sie sich hin und schreiben Sie einen kurzen Brief an Radio Tirol, Dorf Tirol, Postfach 26 mit dem entsprechenden Kennwort. Wir, Roman Lang eben an der Technik und Alexa Belluti am Mikrofon, würden uns freuen, wenn wir für alle unsere Interessenten hier einen Partner finden. Also dann, bis zum nächsten Sonntag um 20 Uhr. Auf Wiederhören und Dankeschön fürs Zuhören.

Soweit, meine sehr verehrten Damen und Herren, die Weltnachrichten. Im Rahmen des Morgenjournals von Radio 104 nach einer kurzen Werbeeinschaltung verlesen wir die Landesnachrichten. Wow.

0: Final Countdown und die Gruppe Europe. Meine Damen und Herren, bitte rufen Sie im Moment nicht mehr an. Wir sind ausgebucht mit unserer ersten Runde und die zweite Runde geht um 21 Uhr los. Okay? Alles klar? Perfekt. So, das war jetzt dieses. Und als nächstes, da haben wir dann was für Sie. Ja, oh ja. Und zwar einen Tipp und da sollten Sie mal sehr aufmerksam zuhören. Achtung!
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0: So, Moment mal, jetzt müssen wir da gleich weitermachen und zwar mit dem nächsten Gruß. Ah! Der Zettel ist weg, der Zettel ist weg. Das darf doch alles nicht wahr sein. Mein Zettel! Nein, der ist schon da. Monika aus Starnberg möchte die Sonja grüßen und den Manni oder Manfred von oder Martin. Weiß ich nicht. Ich habe das selber geschrieben, deswegen kann ich das nicht lesen. Bitte um Entschuldigung. Oh, Kühl und seine Schrift. Da ist was los, ne? Eyes in the Sunshine. Na, bitte sehr. Los geht's hier. Oh.

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Idifix steht auf dem Programm. Fixe Ideen, ein schnelles Spiel für schnelle Leute. Wir machen uns zwei schöne Stunden, gehen nicht ins Kino, bleiben zu Hause. Also, wir haben wieder jede Menge Fragen, die uns heute, wir haben uns die eigentlich geschickt. Ich muss mal gerade, das sind jede Menge. Die Monika hat uns was geschickt, der Uwe hat uns was geschickt und so geht es also laufend munter weiter. Damit Ihnen die Puste nicht ausgeht, wünsche ich Ihnen einen schönen Abend, aber Kunststücke sind ja auch keine Pfeifen.

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2: Solo Party, das heißt im Endeffekt nichts anderes für dich alleine oder für sie alleine. Und für sie machen wir ja diese Sendung. Wenn Sie bitte noch die richtige Rufnummer anrufen würden, dann wäre ich Ihnen sehr dankbar. Unsere jetzige Durchwahl ist die Leitung Nummer 1 und die hat 765794. Juno? Na, hervorragend. Reality, das ist die Realität, nicht? Da kann man sagen, was man will. Ein Song aus den 70er Jahren hat sich auf die ersten Plätze der Charts hochgespielt. Kein Wunder, denn es ist ein wunderschöner Titel. Und wer hat das fertiggebracht? Die Kollegen von der ARD. Die sorgen überhaupt für mächtig viel Trara in letzter Zeit. Nicht, dass sie die falschen Ansprachen des Herrn Bundeskanzlers zu Silvester spielen. Ich meine, gut, da haben sie nicht viel versäumt. Nicht? Das war eh der gleiche Quark wie vom Jahr zuvor. Aber die brachten als eine der wunderschönsten Wiederholungen des Jahres, ich meine, das Programm bei denen besteht fast eh aus Wiederholungen, zwei wunderbare Filme, nämlich La Boum, die Fete und La Boum, die Fete geht weiter. Zwei französische Spielfilme mit herrlicher Musik von Wladimir Kosma. Und einen dieser Titel werden wir jetzt hören, nämlich Richard Sanderson und Reality für Pauline Friedberg. Stefan und Klaus und Bernhard und Christina und die Klasse 9a werden damit gegrüßt. Richard Sanderson.

Hallihallo. Was habe ich gehört? Die Auflasszeiten für Brieftauben interessieren Sie nicht? Na schön. Ein Walfisch im Keller haben Sie auch nicht, deswegen brauchen Sie keine Wasserstandsmeldungen? Dann sind Sie bei uns völlig richtig. 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

Die genaue Zeit 18:02. 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
1: Und zu Ihrem Feierabend begrüßen Sie heute der Axel und der Waldemar. Aus besonderem Anlass zu zweit.

Es ist auch soweit, dass ich mich von Ihnen verabschieden muss. Liebe Urlaubsgäste, Ihnen allen wünschen wir von der Freien Südtiroler Welle einen schönen, erholsamen Urlaub hier bei uns in Südtirol. Und wenn Sie wieder reinhören, am Montag um 8:30 Uhr ist es wieder soweit mit Grüß Gott in Südtirol. Auf Wiederhören.

0: Also es ist jetzt so. Ich war also jetzt nun unterwegs.
1: In Deutschland?
0: Ja. Ich kam.
1: Wurdest du verhaftet? Nö, du bist ja wieder da.
0: Nein, bei der Gelegenheit herzliche Grüße an die an den Grenzübergang in Scharnitz-Mittenwald. Wir hatten großen Spaß dort.
1: Ja, die wollten dich nicht, oder?
0: Nein. Ich bin also dorthin gefahren, nachdem man also den unseren lieben Hörerinnen und Hörern, die sich also bei der Bundespost der Deutschen mit dem gelben Horn und der großen Pfeife beschwert haben, warum es denn in München immer entweder gepfiffen hat oder eine Nuschelstimme erzählte, dass also hier gerne die Deutsche Bundespost mit einem Testprogramm wäre. Da haben die sich da also beschwert, ne? Und dann haben die also gesagt, wenn die nach Deutschland kommen, wortwörtlich zitiere, so haben mir das mehrere Hörer gesagt, wenn die nach Deutschland kommen, werden sie alle verhaftet.
1: Ja.
0: Nun kam ich also heute nach Deutschland, kurbelte mein Fenster runter, hielt meine Hände raus und sagte,
1: Beide,
0: natürlich. Ja. Hier bin ich. Worauf die fast einen Lachkrampf kriegten. Die hatten das ganze Theater ja auch mitgekriegt. Und sich also königlich amüsierten. Ja. Nun gut. Und
1: jetzt haben sie mich wieder rausgelassen.
0: Ja, ob ich dann was dabei hätte, sag ich, ja klar, einen ganzen Kofferraum voll Schwarzsende. Sagt er, das macht nichts. So, ich konnte machen, was ich wollte. Die wollten mich nicht.
1: Ja, ich verstehe es ja irgendwo.
0: Was mache ich jetzt?
1: Ja, du musstest ja auch wieder zurückkommen, um mir mitzuteilen, dass eine Aktennotiz gegen mich vorliegt.
0: Ja, es liegt eine Aktennotiz gegen dich, gegen mich, gegen alle vor.
1: Gegen alle.
0: Entweder wir werden jetzt alle verhaftet und aufgrund einer Aktennotiz.
1: Aufgrund einer Aktennotiz. Und dann, wie du schon gesagt hast, vor 2 Tagen senden wir aus dem Knast.
0: Richtig?
1: Ja.
0: Aber ich nehme an, was wollen die denn machen, wenn wir jetzt im Gefängnis in Schwarzsende aufmachen?
1: Ja, da kommen sie nicht
0: mehr
1: ran.
0: Mehr als einsperren können sie uns
1: nicht. Ja, eben. Das ist so, also dieses Thema, wenn man das

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0: Love has got a line on you. Übersetzt, ich bin ganz schön verliebt in dich. Patti Smiles featuring Scandal. Das ging vom Nepo an Diwali. Wir sind ja sehr vielseitig. Eine kleine Demonstration dessen.
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0: Jetzt nochmal Scandal. Das ist sie. 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

0: Also zwei, ja, wie sehen sie denn aus? So, ja. Wie heißen sie mit Vornamen?
1: Caroline.
0: Caroline, ah, das hat sie selber gesagt. Und?
1: Karin.
0: Caroline und Karin sind also glücklich in Sterzing gelandet, liebe Eltern.

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Zuerst zur allgemeinen Lage. Gestern Nachmittag hat eine schwache Störungszone die Westalpen erreicht und verlagert sich weiter nach Nordost. Auf ihrer Rückseite dehnt sich das Azorenhoch weiter rasch nach Mitteleuropa aus. Das Wetter an der Alpensüdseite und in Südtirol? Zunächst noch bewölkt und im Laufe des Tages Übergang zu sonnigem Wetter. 0 Grad Grenze auf 2500 Meter. Die Vorschau auf morgen Donnerstag? Meist sonnig und sehr warm. Vorüberziehende Wolkenfelder. Wie wird das Wetter an der Alpennordseite in Tirol und Salzburg? In Tirol vorüberziehende Wolkenfelder und vereinzelt Regenschauer. In den übrigen Gebieten meist heiter. Auch hier die Aussichten für morgen Donnerstag. Allgemein sonnig und sehr warm. 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

0: Hier bei uns ist wieder mal Weltuntergang. Das besagt Schneefall und viel Wind. Das bedeutet im Regelfalle natürlich auch ganz klar südtirolerische Stromunterbrechung, die in wenigen Minuten sicher hier eintreffen wird.
1: Bist du so sicher?
0: Da bin ich mir ganz sicher. Innerhalb von 5 Jahren kann man da also so seine Erfahrungen spielen lassen. Also wenn wir gleich mal weg sind, dann sind wir auch erfahrungsgemäß bald wieder da, bis da nämlich jemand wieder die Sicherung reingedrückt hat. Nur das zu Ihrer Information. Nicht, dass Sie meinen, wir stellen jetzt hier einen Sender ab oder irgendwas, aber die ersten Anzeichen des Lichtflackerns waren bereits da gewesen. Ja. Untrüglich wegen des großen Erfolgs und des Nicht-in-die-Hand-Kriegens wird der Strom wieder ausfallen.
1: Naja, aber wir wollen, muss nicht unbedingt sein.
0: Ist aber im Regelfalle so.
1: Na fein.

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0: Nun ist es also amtlich, unsere Hörer haben das festgestellt. Hier haben wir einen unserer Stammhörer, Herr Detter aus Rhein am Lech. Der stellt also fest, dass er findet alles gut hier bei uns. Bis auf Herrn Stürmann. Den findet er nicht gut, da er immer die Sendung stört.
1: Ja, man muss mich ja auch nicht gut finden. Das ist ja auch zu viel verlangt. Aber es ist, Herr Detter, das ist sehr scharfsinnig, was Sie da gemacht haben.
0: Ja.
1: Freuen wir uns natürlich alle drüber. Nur derjenige, der nun hier laufend Sendung stört, ist Kühl. Vielleicht haben Sie unseren Namen ein wenig verwechselt. Ja. Kühl ist der. Sag mal A.
0: A.
1: Ja. Und Stürmann ist B. Ist es N?
0: Ja, nein. Ja.
2: Klavier.
0: Ja. Ach, na ja, was ist denn?
2: Nein. Es nur geht um Folgendes. Yeah. Nun ist der Wahlkampf. Nicht?
0: Was ist?
2: Jede Partei darf ja in den Funk sprechen.
0: Ach ja, und Sie jetzt auch, oder wie?
2: In den Funk, wenn jede Partei sprechen.
0: Ja, und?
2: Dann haben Sie uns gesagt, dass wir auch mal da so einen Beitrag leisten wollen zu der. Nicht?
0: Ja, na,
2: ja.
0: Aber also doch jetzt nicht.
2: Ich hätte mal eine Rede.
0: Was?
2: Im nächsten Jahr wird du gewählt. Schon heute, damit nicht zu spät, gibt es endlich nun und lang erwartet. Die Partei für Sie gestartet. Ach. Schon heute mit meiner Partei, da ist sie, die Klavierpartei. Parteiprogramm, hier kommt es schon am Tage, sollte der Mensch mal ruhen, in die Nacht ist eh nichts los, not a post. Die anderen machen das alle verkehrt.
0: Ach so, nee?
2: Ja,
0: aber
2: Sie.
0: Ja,
2: das ist wie das geht hier. Frei wir her für alle Wähler, Schluss mit den Finanzamtquälern, aus für die Behörden, Faxen, liebe Hebe, mit Schweineherzen.
0: Ach so.
2: Dann, das wird toll, ihr werdet sehen, Klavier. Zum Kanzler. Let's go again. Also, am 11.01. alle beiden Stimmen, die Sie haben.
0: Schluss! Schluss!
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0: Ich werde zum Tier.
1: Und ich fahre nach Haus nach Albanien, Mensch.
0: Markus aus Augsburg will hier Alarm von Paul Lennox.

wir machen auch gar keinen Hehl daraus, dass wir auf unser Programm sehr stolz sind und dass wir es mit großer Freude machen und dass man das auch merkt, nämlich unsere Hörer. So, und für die machen wir Programm und nicht für irgendwelche Verordner, die dort irgendwelche Verordnungen erlassen, um damit den Privatfunk so zu gängeln, dass der eigentlich gar nie privat werden kann.

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0: Und was macht sich denn technisch so? München jubelt bei mir hier, klingelt laufend das Telefon der Sendeleitung und alles sagt, es ist hervorragend in Stereo zu empfangen.
1: Ja, also bei unseren Hörern auch. Sie sagen, weil sie es sehr laut aufdrehen, was ja auch gut ist, dass es ein ganz klein bisschen rauscht, aber sie sind alle sehr zufrieden. Es kommt gut rüber.
0: Na du, die Rauscherei hört auch bald auf. Wir geben da noch ein bisschen Leistung nach. Ich rufe die Ingrid. Hallo Ingrid.
2: Ja, bei mir hat Baltimore einen Riesenvorsprung vor allen anderen, gefolgt von der Nena auf dem zweiten Platz und der dritte Platz hat die Laura Brannigan.
0: Wie sieht es denn technisch aus?
2: Technisch, ja, die Leute jubeln über Stereo. Einige sagen, leider rauscht es noch ein wenig, was hier aber die nächsten Tage doch behoben wird.
0: Das wird noch in den nächsten Stunden behoben, da sind wir dabei. Da sind unsere Techniker auf dem Berg dabei. Schönen Dank, ich blende mich wieder aus, dann kann es weiter klingeln.
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0: In einer halben Minute, 6.07 Uhr. Die nächsten Nachrichten, meine Damen und Herren, hören Sie um 7 Uhr. Kurzmeldungen um 6.30 Uhr.
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0: Du warst heute in München, hast du mir erzählt gerade.
1: Jawohl.
0: Und hattest dort ein sehr nettes Erlebnis gehabt.
1: Jawohl, ich bin jetzt gerade nach Hause gekommen und habe Wut im Bauch.
0: Wut im Bauch?
1: Ja.
0: Und die liegt aber nicht an dem Pfeifton oder was?
1: Der Pfeifton hat vielleicht damit was zu tun, im fernsten Sinne, aber die Wut liegt woanders, die liegt bei meinem Auto. Es wurde nämlich mit Farbe an der Frontscheibe und hinten drauf gesprüht. Mein Auto ist grün, grüner VW Polo, und wurde mit roter Farbe drauf gesprüht. Mit viel, also Nitro ging es weg, und ein Reifen war zerstochen.
0: Das ist doch aber...
1: hing an der Windschutzscheibe am Scheibenwischer.
0: Ja.
1: Da ist drauf gestanden, wer sowas hört, muss gestraft werden. Ich muss dazu sagen, ich habe hinten zwei Aufkleber von euch auf dem Auto, also einen links vom Nummernschild, einen rechts. Und links und rechts hinten an den Scheiben zwei große kopierte Werbungen von euch.
0: Ja. Und dann hing ein Zettel an der Windschutzscheibe, wer sowas hört, muss bestraft werden, gell?
1: Jawohl.
0: Ja. Siehst du, das ist so ungefähr das Niveau von diesem Treppenstufenradio da in München.

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1: Die Veranstaltungen am heutigen Samstag, den 30. Juni 1984, sowie eine Vorschau auf die kommenden Tage.

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0: Ich hätte eine Idee,
1: ja.
0: was du, wenn du dir vielleicht ein Zusatzgeschäft irgendwann mal ermöglichen möchtest,
1: Ja.
0: dann solltest du Rotorantennen verkaufen.
1: Nein,
0: Das wäre
1: nein,
0: vielleicht
1: nein, nein, nein, nein.
0: nicht.
1: Lieber spiele ich einen Oldie, den man kennt.

0: So, eine wunderbare Platte, die ich mir nun merken muss, nicht?
1: Soll ich nur was sagen?
0: Nee.
1: Wir haben den ersten aus der Kategorie Bö am Telefon. Der ruft auch aus Bö an, nämlich aus Baltham und heißt Sven.
0: Hallo Sven.
2: Ja, grüß dich.
0: Das darf doch nicht wahr sein. Wir haben schon gedacht, heute Abend hätte alle Leute, nun mal langsam hier, jetzt geht natürlich das Wunschtelefon wieder. Wir haben schon gedacht, unsere Hörer hätte der Mut verlassen, hier bei uns heute Abend mitzumachen. Bei dir ist das nicht so.
2: Na, ich dachte halt, eure Sendung geht sonst zugrunde.
1: Ja, da hast du auch recht übrigens.
0: Ja, die Sendung, die geht heute zugrunde. Der Stürmer, der geht vor die Hunde.
1: Das ist auch richtig, ja.
0: Ja.
1: Und Kühl ist der Nächste im Bunde, wegen der Hunde.
0: So. Ja, ja, naja,

Schönen guten Abend zum Radioclub. Bevor ich da beginne, es freut mich, dass ich euch alle beieinander habe. Und zwar habe ich ein kleines technisches Problemchen. Morgen Abend ist ja das Konzert von Peter Maffay und ich möchte natürlich auch dieses Konzert sehen. Deshalb habe ich mir gedacht, ich möchte den Radioclub für morgen auf Band aufzeichnen. Da ändert sich für euch überhaupt nichts. Nur müsst ihr mir einen Gefallen machen. Anstatt dass ihr morgen im Laufe des Tages anruft, ruft ihr jetzt an für die Widmungen für morgen. Okay, also unsere Nummer 30 3x6. Seid so nett, ruft mich an hier im Studio von S3 und macht die Widmung für morgen Dienstag. Alles klar?

Relax. Das war ein schöner Schluss. Jetzt haben wir es auch mal wirklich, auch das nochmal ausgespielt. Frankie Goes to Hollywood auf dem ersten Platz in den Bravo-Hits der Woche. Jawohl, unsere Erkennungsmelodie ist auch schon da, pünktlich abgefahren. Ausgabe Nummer 1684, heute vom 11.04.1984. Das war nett, dass Sie wieder dabei waren, dass ihr wieder dabei wart, liebe Teenies. Das war eigentlich eure Sendung. Und ich hoffe, dass wir uns alle gesund und frisch und munter nächste Woche wiedersehen. Ich möchte mich noch bei meiner Technikerin heute bedanken. Wimpy hat mir

0: aus dem gelaufen. John Paul Young. Mit Harbo und Movistar geht's weiter für die Gertraud in Schmiechen. Begrüßt Silvia und Petra und Karin und die Anja aus Holzhausen möchte gerne alle damit grüßen. Schönes Lied übrigens von Harbo, ne? Movistar war auch eine, wenn nicht überhaupt sein Erfolg, den er überhaupt hatte. So, also, Harbo und Movistar. Was?
1: Hallo?
0: Nein!
1: Ja, gut, hier ist
0: Och, nicht doch, hier. Bitte nicht!

0: schon bei Vertrag. Es ist Stürmer da.
1: Der Herr Stürmer ist nicht da. Warum?
0: Warum? Ja, das kann ich Ihnen gleich sagen.
1: Also, reden Sie.
0: Denkste, wie es Geschenkboutique gibt es nun die neuen Exe für die übergewichtigen, gewachsenen Pellen, die Schlankpellen, Bauchfutsch.
1: Ach.
0: Ja.
1: Und was sollen
0: wir? Ich habe gedacht, dass wir an den Stümer sicher ein dankbares Testobjekt haben.
1: Ja, beinen Sie, der nimmt die freiwillig, oder was?
0: Ja.
1: Das möchte ich sehen.
0: Wie machen?
1: Bitte?
0: Haben wir uns gedacht, dass wir den Stürmern eine große Packung von die Schlankheitspill Bauchfutsch schicken werden.
1: Den wollen Sie schicken? Kostenlos. Sind Sie zu gütig, oder was? Oder haben Sie zu viel Geld?
0: Was?
1: Ja, ob Sie zu viel Geld haben?
0: Nein, nicht wegen Großzügigkeit. Weil Tierversuche sind doch verboten.
1: Herr Knapp, wir... Also
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Tutut. Ja, Tutut hat's nicht gemacht, aber klick. Aus Dittingen von der Schwäbischen Alb wird gemeldet. Super Empfang in Stereo und man bedankt sich. Wir bedanken uns für den Anruf. Dankeschön. 9 Minuten vor 4. Das war unser Lauf Nummer 24. Nummer 25.

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